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Sleep Theory. Cruel Summer.

Man kann zu Taylor Swift stehen, wie man will. Fakt ist, eine Rock-Cover-Version ihrer Songs ist immer noch besser als das Original. Vor allem, wenn es so genial umgesetzt wird wie von Sleep Theory. Cruel Summer von Sleep Theory ist neu. Auf Rock Antenne Österreich.

deutsche Kultgruppe nimmt Abschied. Sinner drehen nochmal eine Ehrenrunde. Boom, Bang, Goodbye heißt das letzte Album der Jungs und die Single Leave It All Behind ist neu. Auf Rock Antenne Österreich. 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

seit über 10 Jahren bieten Nothing But Thieves Modern Rock par excellence. Und das ändert sich mit der Single Evolution zum Glück auch nicht. Evolution von Nothing But Thieves ist neu. Auf Rock Antenne Österreich.

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Eine Band endgültig auf dem Weg nach oben. The Pretty Reckless. Ihr jüngster Singlestreich heißt About You und ist neu. Auf Rockantenne Österreich.

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1: The Who. Han. The Who sind zurück mit ihrem dritten Studioalbum und auf dem bieten sie uns erneut allerfeinsten Folk-Metal.

0: da sind schon wieder jede Menge richtig geile Hardrock-Songs dabei. Auf ihrem neuen Album entführen uns The Who in die mongolische Geschichte und dank der außergewöhnlichen Instrumentierung ist es auch ein leichtes, da so richtig einzutauchen. Han von The Who ist unser Album der Woche auf Rockantenne Österreich.
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Nach einer kleinen Auszeit melden sich Takeda aus Schweden wieder zurück. Die Single Everything's Wasted von Takeda ist neu auf Rockantenne Österreich.

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1: Montag, wir gehen's gemeinsam an in einer neuen Woche und wir schauen auch gemeinsam das, was draus wird. Gleich Twisted Sister und jetzt die Red Hot Chili Peppers. Kurz auf 5, guten Morgen.
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Lasst euch nichts gefallen, der Montag, hier ist die Rockkonzert Österreich Frühschicht. Und gestern hatte ich ja auch die große Ehre, wieder mit euch gemeinsam eure Songs abzufeiern. Eine ganze Stunde lang gibt es ja hier immer am Sonntag nur neue Songs. Und welche das sein sollen, das überlasse ich auch jede Woche euch in den Rockkonzert Österreich Top 10, unsere Charts der Woche. Das heißt, ihr votet am besten jetzt gleich wieder in unserer App und am Sonntag geht es dann wieder im Countdown los mit Platz 10 bis zum Platz 1. Und diesen Song hier gilt diese Woche zu schlagen.

Kiss and Dynamite von ihrem letzten Album gemeinsam mit Sänger Hannes Braun. Die Single Glory Days aktuell unser Platz 1 in den Rock Antenne Österreich Top 10. Das heißt, ab jetzt voten in unserer App und kommenden Sonntag schaut es dann vielleicht eben schon wieder ganz anders aus. Los geht's dann wieder um 17 Uhr.

Fast 7,5 Minuten die Dire Straits. Das gibt es halt auch wirklich nur hier in der Rockantenne Österreich. Frühschicht zum Aufstehen in ganz Österreich auf DRB+, in ganz Wien auf UKW. Sunrise Avenue, gleich ab 6.

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0: kurz nach halb sechs.
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0: Aufstehen mit österreichischer Musik gibt's immer hier bei uns jeden Tag am Fixplatz. Übrigens alle unsere Bands, die wir euch sehr ans Herz legen wollen aus Österreich, findet ihr immer in unserer App. Heute geht's in die Steiermark. Die Sandbags, die sind irgendwo zu Hause zwischen Alternative und Punkrock. Und das finden wir sehr gut hier. I'm Alright, jetzt in der Rock-Konzern des rechten Schichts.

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Unsere Woche, die geht gescheit los. Hier ist die Rockkonzert Österreich. Frühschicht, der beste Rock nonstop. Nur hier. In ganz Österreich auf DRB Plus, in ganz Wien auf UKW. Und gleich schauen wir wieder auf unsere Lieblingsbands, was es da Neues gibt, was sich getan hat übers Wochenende. In den Musiknews in ein paar Minuten. Um Punkt 6.

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7: Montag, Punkt 6. Guten Morgen. Das Rockantenne Österreich Wetter heute am Montag schon von der Früh weg. Einiges an Wolken, später reißt es aber dann schon auf. Von Tirol bis in die Steiermark heute am Nachmittag dann wieder Regen. Sonst, wie gesagt, lösen sich die Wolken auf im Laufe des Tages. Die Sonne kommt auch durch. Wir sollten trocken bleiben im Rest der Rockrepublik und wir kommen auf 21 bis 27 Grad.
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9: Im Studio Christina Adler. In zwei Wochen beginnt in Wien, Niederösterreich und dem Burgenland wieder die Schule. In den restlichen Bundesländern ist es in drei Wochen soweit. Eine gute Zeit, um mit den Kindern jetzt den Schulweg zu üben, damit sie den dann bis Schulbeginn gut drauf haben. Der Rat vom Verein Große Schützen Kleine. Im vergangenen Schuljahr haben sich fast 580 Kinder auf dem Weg zur Schule verletzt. Besonders oft trifft es dabei Kinder ab 10 Jahren. Wer die Gratis-Version oder auch günstige Tarife von ChatGPT nutzt, der sieht ab heute auch Werbung. OpenAI startet in Österreich und 30 weiteren Ländern mit dem Anzeigegeschäft, weil über 80% der Nutzer die kostenlose Version verwenden. Die Werbung soll aber klar ausgewiesen sein und keinen Einfluss auf die Antworten der KI haben. Ab Mittwoch startet in Deutschland mit der Gamescom in Köln wieder die weltgrößte Videospielmesse. Und da wird es heuer einen Ausstellerrekord geben. An die 1600 Studios oder Hersteller werden bis Sonntag die neuesten Trends der Spielebranche präsentieren. Schon im Vorjahr hat die Gamescom 357.000 Besucher angezogen.
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10: Die Foo Fighters spielen mit AC/DC. Am 8. September eröffnen die Foos im US-amerikanischen St. Louis für die Hardrock-Legenden aus Australien. Für Bandchef Dave Grohl geht's damit ein Traum in Erfüllung. AC/DC sind laut Grohl allein dafür verantwortlich, dass er entschlossen ist, jedem Publikum jeden Abend alles zu geben, was er hat. Mehr News aus der Rockwelt holt ihr jederzeit in der Rockantenne Österreich App.
7: Danke, Martin.
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7: Montag, guten Morgen, und er ist einer der letzten echten Gentlemen des Rock'n'Roll gewesen, und heute vor genau 5 Jahren haben wir uns von ihm verabschieden müssen. Charlie Watts von den Stones, um den geht's hier gleich. 1:06.
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Rockstars, immer ganz vorne auf der Bühne, laut, immer im Mittelpunkt. Hier ist die Rockanzeige Österreich. Frühschicht, aber es geht auch ganz anders. Und der beste Beweis dafür ist er hier am Schlagzeug. Charlie Watts, The Beat the Stones, während Mick Jagger und Keith Richards bei den Stones irgendwie alles erfunden und erlebt haben, was wir heute Sex, Drugs und Rock'n'Roll nennen. Ist Charlie hinterm Schlagzeug gewesen, hat den Takt immer gegen jeden Sturm gehalten und das sogar oft noch ruhig und cool im alten Zug. Allein bei einem der größten Songs der Stones, da hören wir es eigentlich am besten. Charlie spielt genauso viel, wie der Song braucht. Nicht mehr, aber eben auch nicht weniger und lässt die anderen eben auch groß aufspielen. Charlie ist ja an sich auch eher im Jazz zu Hause gewesen, vielleicht auch deshalb hat ihn nie was aus der Ruhe gebracht, Charlie Watts. Heute vor 5 Jahren haben wir uns von ihm verabschieden müssen. Einem der coolsten und entspanntesten Typen des Rock'n'Roll überhaupt. Die Stones. Jetzt, 10 nach 6.

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0: Der Montag, die Rockantenne Österreich Frühschicht, 18:06.
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0: Schauen wir auf unsere Termine bei uns in Österreich. Den kompletten Abriss, glaube ich, kann man sagen, gibt es bei Ihnen hier. Hatebreed, gemeinsam mit Live of Agony, zwei der legendärsten East Coast Bands, sind gemeinsam auf Tour. Assault on Europe heißt die Tour. Ein Tourname, der einfach genau sagt, was da los ist. Hatebreed mit ihrem frischen Album gemeinsam mit Live of Agony, 8. November im Gasometer in Wien. Mini-Festival-Feeling gibt's bei Rock the Night Volume 14. Das Festival gibt's zweimal im Jahr. Beim nächsten Mal dabei aus Wien mit Ecliptica. Die spielen ihre Farewell-Show zum 20. Geburtstag. Außerdem noch Brutality, Star Crystal und Black Tape Suicide. Rock the Night Volume 14, 22. November in der Szene in Wien. Und ihr sucht noch Termine für euer perfektes Konzert hier in der Rockrepublik? Ihr findet ihr alle in der Rockantenne Österreich-App.

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16: Im Studio Christina Adler. In 2 Wochen beginnt in Wien, Niederösterreich und dem Burgenland wieder die Schule. In den restlichen Bundesländern ist es in 3 Wochen soweit. Eine gute Zeit, um mit den Kindern jetzt den Schulweg zu üben, damit sie den dann bis Schulbeginn gut drauf haben. Der Rat vom Verein Große Schützen Kleine. Im vergangenen Schuljahr haben sich fast 580 Kinder auf dem Weg zur Schule verletzt. Besonders oft trifft es dabei Kinder ab 10 Jahren. Wer die Gratis-Version oder auch günstige Tarife von ChatGPT nutzt, der sieht ab heute auch Werbung. OpenAI startet in Österreich und 30 weiteren Ländern mit dem Anzeigegeschäft, weil über 80% der Nutzer die kostenlose Version verwenden. Die Werbung soll aber klar ausgewiesen sein und keinen Einfluss auf die Antworten der KI haben. Ab Mittwoch startet in Deutschland mit der Gamescom in Köln wieder die weltgrößte Videospielmesse. Und da wird's heuer einen Ausstellerrekord geben. An die 1600 Studios oder Hersteller werden bis Sonntag die neuesten Trends der Spielebranche präsentieren. Schon im Vorjahr hat die Gamescom 357.000 Besucher angezogen.
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0: 6.35 Uhr.
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Avril Lavigne, hier ist unser Montag in der Rockantenne Österreich. Frühschicht, gut, dass wir gemeinsam aufstehen, weil allein können sie auch irgendwie nichts. Ne? Hier in ganz Österreich sind wir unterwegs auf DRB Plus, in ganz Wien auf UKW. Mit Kiss, 6.45 Uhr.

0: ganzen 5 Minuten Pause in der Rockkonzern Österreich. Frühschicht zum Montag, 6.55 Uhr. Gleich Bon Jovi. Hier gibt Love the Bad Name und die All-American Rejects.
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0: Montag gleich, Punkt 7, guten Morgen. Das Rockantenne Österreich Wetter. Heute am Montag schon der Frühweg, einiges an Wolken. Später kommt aber schon die Sonne auch noch raus. Wien beim Schwedenplatz 17 Grad, Graz bei der Murinsel auch 17 Grad, Bregenz beim Hafen 13 Grad, von Tirol bis in die Steiermark. Heute dann am Nachmittag schon wieder Regen, sonst allerdings lösen sich die Wolken auf und es bleibt trocken, die Sonne kommt durch. Und wir kommen auf 21 bis 27 Grad.
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13: Im Studio Christina Adler. Die anhaltende Trockenheit macht den Bauern zu schaffen. Auf manchen Höfen wird das Futter für die Rinder knapp und deshalb müssen viele Tiere teilweise schon früher geschlachtet werden. Neben dem Dürrehilfspaket der Regierung bekommen die Bauern auch von mehreren heimischen Banken und Handelsketten Unterstützung. Etwa will Billa 20% mehr heimisches Rindfleisch einkaufen, damit die Bauern es loswerden. Konsumenten würden dafür von sinkenden Preisen in den Märkten profitieren, heißt es da etwa vom Rewe-Konzern. In 2 Wochen beginnt in Wien, Niederösterreich und dem Burgenland wieder die Schule. In den restlichen Bundesländern ist es in 3 Wochen soweit. Eine gute Zeit, um mit den Kindern den Schulweg zu üben, damit sie den dann bis Schulbeginn gut drauf haben. Der Rat vom Verein Große Schützen Kleine. Im vergangenen Jahr haben sich fast 580 Kinder auf dem Weg zur Schule verletzt. Besonders oft trifft es dabei Kinder ab 10 Jahren. Während der russische Angriffskrieg auf die Ukraine weitergeht, feiert die Ukraine heute mit internationalen Gästen den 35. Jahrestag ihrer Unabhängigkeit. In Kiew wird unter anderem EU-Ratspräsident Costa erwartet. Am Abend beraten dann die Staats- und Regierungschefs der NATO über weitere Ukraine-Hilfen.
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5: Eine Schlange namens Slash. Amerikanische Wissenschaftler haben jetzt eine bislang unbekannte Schlangenart nach dem Guns N' Roses-Gitarristen benannt. Die Lielaphis Slashy ist eine Erdnatter, die auf der Insel Neuguinea nördlich von Australien beheimatet ist. Slash selbst teilt in den sozialen Medien mit, er sei äußerst geehrt und demütig. Als langjähriger Reptilienliebhaber habe er nicht damit gerechnet, dass einmal eine Art nach ihm benannt werde. Über Jahrzehnte hat Slash bis zu 80 Schlangen in seinem Zuhause gehalten. Mehr News aus der Rockwelt, die holt ihr euch in der Rockantenne Österreich App.
0: Danke, Martin.
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0: Eine neue Gitarre, die stellen wir euch nach Hause gemeinsam mit Yamaha Music. Schauen wir, dass bei euch zu Hause so laut wie möglich wird. Den ganzen August lang machen wir doch. Das heißt, diese Woche ist auch eure letzte Chance. Und wie ihr euch die Gitarre holt, das reden wir gleich. 2 nach 7.
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0: Bon Jovi, trag uns rein in den Montag, 9 nach 7.
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0: Woche 4, das heißt, die finale Woche. Es geht um eure neue Gitarre, die schenke ich euch diese Woche allerdings zum letzten Mal. Das heißt, ihr meldet euch an in unsere App und die ganze Woche gibt es hier immer um kurz nach 8. 5 Riffs, ihr kennt mehr als euer Gegner am Telefon, kämpft euch so bis ins Finale am Freitag. Und letzten Freitag haben es die Katrin aus Kärnten und der Michael aus Wien besonders spannend gemacht. Beide haben nämlich gleich viele Riffs erraten. Dann hat sie eine Schätzfrage lösen müssen und die Frage ist gewesen, wie viele Male schreit James Hetfield von Metallica Yeah auf allen Metallica-Studioalben. Es sind 289 Yeahs, das heißt, die Katrin kriegt die Gitarre.
2: Mega!
3: Gratuliere.
2: Mega, danke schön.
0: Also das war heute wirklich extrem spannend, wirklich verdient. Du bekommst die Gitarre von Yamaha Music geschenkt.
2: Dankeschön, mega, ich freue mich sehr. Danke,
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Ein düsterer Sound, Ossi, im besten Rock nonstop. Hier ist die Rockantenne Österreich, Frühschicht. Am Montag eine Sache haben wir gesehen, die ist auch ein bisschen düster, ein bisschen witzig, die ist vor allem sehr skurril. Am Hollywood Forever Cemetery, also am Friedhof, wo einige unserer Lieblingsrockstars liegen, da treiben Gänse und Enten ihr Unwesen. Und falls ihr jetzt denkt, wieso gerade der Song, es ist genau vor dem Grabschirm von Didi Ramone. Ja, da sind Enten und Gänse unterwegs. Ein Video dazu haben wir gerade auf Social Media gefunden. Das haben sie dort aufgenommen zum 50. Bandjubiläum der Ramones, eben genau vor seinem Grabstein. Ja. Und jetzt kommt's, die Enten könnten auch Teil der Jubiläumsshow sein, bei der nächsten, nämlich diesen Sonntag, gibt es genau dort eine, am Friedhof, am Hollywood Forever Cemetery. Eine Show mit Gästen wie Billy Joe Armstrong von Green Day, Travis Barker von Blink-182 und Didis Nachfolger CJ Ramone. Ich muss sagen, ich hoffe halt, dass es weniger nach Enten klingt, sondern eher so. Die Ramones. 20 nach 7.

Der Montag, der gehört uns. Hier ist die Rockantenne Österreich. Frisch ist, gleich geht's hier weiter mit Foreigner. Und wir trinken halt auf mit

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11: Im Studio Christina Adler. Die anhaltende Trockenheit macht den Bauern zu schaffen. Auf manchen Höfen wird das Futter für die Rinder knapp und deshalb müssen viele Tiere teilweise schon früher geschlachtet werden. Neben dem Dürrehilfspaket der Regierung bekommen die Bauern auch von mehreren heimischen Banken und Handelsketten Unterstützung. Etwa will Billa 20% mehr heimisches Rindfleisch einkaufen, damit die Bauern es loswerden. Konsumenten würden dafür von sinkenden Preisen in den Märkten profitieren, heißt es da etwa vom Rewe-Konzern. In zwei Wochen beginnt in Wien, Niederösterreich und dem Burgenland wieder die Schule. In den restlichen Bundesländern ist es in drei Wochen soweit. Eine gute Zeit, um mit den Kindern den Schulweg zu üben, damit sie den dann bis Schulbeginn gut drauf haben. Der Rat vom Verein Große Schützen Kleine. Im vergangenen Jahr haben sich fast 580 Kinder auf dem Weg zur Schule verletzt. Besonders oft trifft es dabei Kinder ab 10 Jahren. Während der russische Angriffskrieg auf die Ukraine weitergeht, feiert die Ukraine heute mit internationalen Gästen den 35. Jahrestag ihrer Unabhängigkeit. In Kiew wird unter anderem EU-Ratspräsident Costa erwartet. Am Abend beraten dann die Staats- und Regierungschefs der NATO über weitere Ukraine-Hilfen.
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Macht den Montag erträglicher. Fury in Slaughterhouse in der Rockantenne Österreich Frühschicht. Das Soundtrack muss passen. Dann geht's auch am Montag. In ganz Österreich auf DAB+, in ganz Wien auf UKW. Billy Idol, 7.48 Uhr.

0: kann den Song noch mehr aus den 80er klingen als der hier, ich glaube nicht. Little Fords, Kiss Me Deadly in der Rockkonzerne Österreich. Frühstück am Montag, 7.56 Uhr, gleich die H-Blocks. Er macht einfach wahnsinnig viel Spaß. Ring of Fire gibt's gleich und yes.
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0: Montag, Punkt 8. Guten Morgen. 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Wetter heute am Montag von der Früh weg doch einiges an Wolken unterwegs. Wien beim Schwedenplatz 18 Grad, Graz bei der Murinsel 19, Bregenz beim Hafen 14 Grad. Und die Wolken lösen sich zum großen Teil auf heute. Dann wird es sonnig und trocken, nur von Tirol bis in die Steiermark. Dann am Nachmittag wieder Regen bei 21 bis 27 Grad.
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16: Im Studio Christina Adler. Über 18.700 armutsgefährdeten Haushalten hat die Regierung in den letzten 4 Jahren mit dem Wohnschirm geholfen. Das Hilfsprogramm soll verhindern, dass Menschen ihre Wohnung verlieren, weil sie Mietschulden haben oder dass sie im Dunkeln sitzen, weil sie ihre Stromrechnung nicht mehr zahlen können. In 4 von 10 Fällen leben in den unterstützten Haushalten auch minderjährige Kinder. Beim deutschen Autobauer Volkswagen wird der Sparkurs weiter verschärft. Die ganze Autoindustrie steckt in der Krise. Die Lage sei mehr als kritisch, heißt es von Konzernchef Oliver Blume. Er fordert die weltweit rund 600.000 Mitarbeiter zum Zusammenhalt auf. Diese Woche sollen zahlreiche Betriebsversammlungen starten. Allein in Deutschland will der Autohersteller 50.000 Stellen abbauen. Vier Werke stehen vor der Schließung. Der neue Spider-Man-Film Brand New Day lässt Fans weltweit derzeit in die Kinos pilgern. Seit seinem Start Ende Juli hat er schon mehr als 2,22 Milliarden Dollar eingespielt. Damit ist er bereits jetzt auf Platz 6 der erfolgreichsten Filme.
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2: Die Foo Fighters spielen mit AC/DC. Am 8. September eröffnen die Foos im US-amerikanischen St. Louis für die Hardrock-Legenden aus Australien. Für Bandchef Dave Grohl geht es damit ein Traum in Erfüllung. AC/DC sind laut Grohl allein dafür verantwortlich, dass er entschlossen ist, jedem Publikum jeden Abend alles zu geben, was er hat. 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
0: Danke, Martin.
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0: Fünf Riffs auf der Gitarre, ihr erkennt die und landet damit im Finale am Freitag. Es geht um eure Gitarre geschenkt. Diese Woche schenken wir euch ein letztes Mal eure Gitarre gemeinsam mit Yamaha Music im Rock Antenne Österreich. Riffraten, gleich ziehe ich hier zwei Namen und ihr spielt gegeneinander und erkämpft euch euren Platz im Finale. In ein paar Minuten, 3 nach 8.
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0: 10 nach 8.
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0: Sie ist neu und vor allen Dingen schenken wir sie euch. Gemeinsam mit Yamaha Music eure neue Gitarre. Den ganzen August machen wir das. Das heißt aber auch, diese Woche ist eure letzte Chance. Ihr meldet euch an in der Rockantenne Österreich App. Ich ziehe euren Namen, spiele euch 5 Riffs vor und ihr erkennt mehr als euer Gegner am Telefon und schafft es so bis ins große Finale hier bei mir am Freitag. Ich habe jetzt den Matthias aus Tirol und den Christian aus Kärnten dran.
2: Ja, voll okay. Konzentriert.

0: So, das waren die fünf Riffs. Die Frage ist, wie viele davon habt ihr erkannt? Christian, du legst los. Wie gesagt, wir gehen nach dem Alphabet. C vor M. Christian aus Kärnten, was sagst du? Welche hast du erkannt?
1: Wenige. Fucking Hate You oder so, wie heißt das? 2, keine Ahnung. 3, keine Ahnung. Und 5 ist Passenger, Iggy Pop.
0: Okay. Gut, Matthias in Tirol, was hast du erkannt, glaubst du?
2: Also, das erste war She Hates Me von Puddle of Mud. Das zweite war Ashes to Ashes. Dritte war, ich glaube, Can I Play with Madness von Iron Maiden. Vierte war Two Princess. Und das letzte war The Passenger.
0: Okay, das ist. Ich habe tatsächlich 5 Tipps vom Matthias gegen einen Tipp vom Christian. Jetzt schauen wir mal, ob die Tipps stimmen. So, wir hatten dabei Puddle of Mud, She Hates Me. Wir hatten Faith No More, Ashes to Ashes, Maiden, Can I Play with Madness, The Spin Doctors, Two Princes, Iggy Pop, The Passenger. Das heißt, du hast tatsächlich alle richtig gehabt, Matthias, was ich arg finde. Ja? Du bist eine Runde weiter und bist schon mit einer Hand quasi an der Gitarre dran.
1: Ja, Gratulation und alles Gute.
0: Sensationell. Danke, danke Christian, fürs Mitmachen. Aber ich glaube, gegen Matthias hast du keine Chance gehabt. Also, wir haben alle richtig gehabt. Ja. Dann schauen wir mal, wie weit du kommst, Matthias. Ihr holt euch eure Chance auf die neue Gitarre, geschenkt von Yamaha Music, aber nur, wenn ihr euch jetzt anmeldet und morgen antretet gegen den Matthias aus Tirol. Jetzt anmelden in der Rockantenne Österreich-App.

Putzen uns die Ohren nochmal gescheit durch, bevor die Woche richtig anfängt. Die H-Blocks in der Rockantenne Österreich Frühschicht. Im Februar zerlegen sie ja den Posthof, ne, in Linz. Alle Infos dazu findet ihr auch in unserer App. Wir stehen hier mal gemeinsam auf, in ganz Österreich auf DRB Plus, in ganz Wien auf UKW. Und zwar so, wie es halt nur hier bei uns klingt. ACDC Garantie, 8.21 Uhr.

0: Damit was weitergeht am Montag, ACDC in der Rockantenne Österreich, Frühschicht, 8.27 Uhr. Bleiben wir gleich dabei. Green Day gibt's gleich unter Flappert.
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16: Im Studio Christina Adler. Über 18.700 armutsgefährdeten Haushalten hat die Regierung in den letzten 4 Jahren mit dem Wohnschirm geholfen. Das Hilfsprogramm soll verhindern, dass Menschen ihre Wohnung verlieren, weil sie Mietschulden haben oder dass sie im Dunkeln sitzen, weil sie ihre Stromrechnung nicht mehr zahlen können. In 4 von 10 Fällen leben in den unterstützten Haushalten auch minderjährige Kinder. Beim deutschen Autobauer Volkswagen wird der Sparkurs weiter verschärft. Die ganze Autoindustrie steckt in der Krise. Die Lage sei mehr als kritisch, heißt es von Konzernchef Oliver Blume. Er fordert die weltweit rund 600.000 Mitarbeiter zum Zusammenhalt auf. Diese Woche sollen zahlreiche Betriebsversammlungen starten. Allein in Deutschland will der Autohersteller 50.000 Stellen abbauen. 4 Werke stehen vor der Schließung. Der neue Spider-Man-Film Brand New Day lässt Fans weltweit derzeit in die Kinos pilgern. Seit seinem Start Ende Juli hat er schon mehr als 2,22 Milliarden Dollar eingespielt. Damit ist er bereits jetzt auf Platz 6 der erfolgreichsten Filme.
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Die Diamond Heads am Montag. Wir sind ja mittendrin im Finale vom Festival Sommer hier bei uns in der Rock Republik. Und es ist der Montag nach dem Frequency. Das heißt, wir kommen langsam wieder so im echten Leben an. Allerdings für einen von uns ist das noch einmal eine Spur schwieriger. Folgendes ist passiert. Wir sind am Frequency unterwegs und plötzlich steht mein Kollege, der Matze, mitten auf der Bühne. Der Matze, den kennt ihr vielleicht, wenn ihr schon mal bei uns auf Events gewesen seid, auf der Donauinsel zum Beispiel oder auf einem unserer Konzerte. Das ist der Mann, der immer mit dem Funkgerät herumläuft und schaut, dass alles passt. Deswegen heißt er bei uns ja auch Montage Matze. Und am Frequency spielen letzten Samstag gerade die 21 Pilots. Und dann steht da eben plötzlich der Matze mit denen auf der Bühne in seiner gelben Warnweste und geht voll ab.

0: Ich werde ehrlich, wie wahrscheinlich ist das? Matze, wie geht's dir heute?
1: Ja, es war komplett surreal, wenn man die Band selber schon seit Jahren feiert und die Lieder sehr oft schon selber daheim gesungen hat und dann die Situation plötzlich ist, dass man mit der Band auf der Bühne steht und mit denen den Song gemeinsam singt vor, was waren es, glaube ich, 45.000 Leute. Das ist echt sehr surreal gewesen und hab's noch nicht ganz verarbeitet, aber war unfassbar schön, unfassbar cool. Ja, once in a lifetime, würde ich mal sagen. Also,
0: absolut.
1: War wirklich sehr, sehr geil.
0: Oh, Magma Matze, das ist übrigens der Festivalsommer hier bei Rock und Zell Österreich und da kann ja eben alles passieren. Wir feiern weiter live mit euch. Unser nächster Termin, die European Bike Week, 8. bis 13. September am Wacker See. Alle Infos dazu findet ihr in der Rock und Zell Österreich App.

Alles gescheit nach vorne am Montag in der Rockantenne Österreich. Frühschicht in ganz Österreich auf DRB Plus, in ganz Wien auf UKW. Fahren wir weiter Richtung Kollegen mit Bruce Springsteen. 8:48 Uhr.

Nein, das mal ist ja das Sauber, ja, I don't know. Hier ist die Rockkonzerne Österreich. Frühschicht am Montag, 8.56 Uhr. Gleich der Hu. Ein Riesenklassiker, Pinball Wizard, gibt's gleich und Nickelback. Yeah.

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11: Punkt 9 am Montag, guten Morgen. Das Rockantenne Österreich Wetter. Heute am Montag schon von der Früh weg, doch einiges an Wolken unterwegs. Wien beim Schwedenplatz haben wir 18 Grad im Moment, Graz bei der Murinsel 19, Bregenz beim Hafen 14 Grad. Sonst die Wolken lösen sich aber zum großen Teil auf heute. Dann wird es sonnig und trocken, nur von Tirol bis in die Steiermark. Heute am Nachmittag dann wieder Regen und Gewitter bei 21 bis 27 Grad.
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12: Im Studio Christina Adler. Auf einen Blick erkennen können, wie gesund ein Lebensmittel ist, das soll die Nutri-Score-Tabelle bieten. Sie ist quasi ein Ampelsystem mit Grün, Gelb oder Rot und 5 Buchstaben. Die Regierung hat versprochen, die rechtliche Grundlage zu schaffen für eine freiwillige Kennzeichnung. Bislang ist da aber nichts passiert, kritisiert die NGO Foodwatch Österreich. Über 18.700 armutsgefährdeten Haushalten hat die Regierung in den letzten 4 Jahren mit dem Wohnschirm geholfen. Das Hilfsprogramm soll verhindern, dass Menschen ihre Wohnung verlieren, weil sie Mietschulden haben oder dass sie im Dunkeln sitzen, weil sie ihre Stromrechnung nicht mehr zahlen können. In 4 von 10 Fällen leben in den unterstützten Haushalten auch minderjährige Kinder. Mit einem neuen Besucherrekord sind die 80. Bregenzer Festspiele gestern Abend zu Ende gegangen. Insgesamt haben heuer rund 275.000 Gäste die Veranstaltung besucht. Das sind so viele wie noch nie seit Beginn der Bregenzer Festspiele im Jahr 1946.
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13: Eine Schlange namens Slash. Amerikanische Wissenschaftler haben jetzt eine bislang unbekannte Schlangenart nach dem Guns N' Roses-Gitarristen benannt. Die Lielaphis Slushy ist eine Erdnatter, die auf der Insel Neuguinea nördlich von Australien beheimatet ist. Slash selbst teilt in den sozialen Medien mit, er sei äußerst geehrt und demütig. Als langjähriger Reptilienliebhaber habe er nicht damit gerechnet, dass einmal eine Art nach ihm benannt werde. Über Jahrzehnte hat Slash bis zu 80 Schlangen in seinem Zuhause gehalten. 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
11: Danke, Martin.
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11: Montag, schönen Vormittag. Es geht hier gleich um härtesten Metal und österreichischen Rock'n'Roll. Das alles haben wir vor mit euch in unserem Events-Update. Gibt's gleich hier in ein paar Minuten. 2:09.
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0: Ritana und echte österreichische Metal-Legenden Darkfall. 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Die Konzerte beginnen dann immer um 19 Uhr. Und alle unsere Events, Shows und Termine findet ihr immer online bei uns in der Rockkonzern Österreich.
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0: 14 nach 9.
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0: In Niederösterreich wird's laut und dunkel, mollo.

0: Bisschen zu deppert. Die ganzen 7,5 Minuten Guns N' Roses, Civil War. Das gibt's nur über uns in der Rockkonzerne Österreich, Frühschicht. Gleich geht's hier weiter mit Placebo. Und was wahnsinnig entspanntes Late.
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11: Im Studio Christina Adler. Auf einen Blick erkennen können, wie gesund ein Lebensmittel ist, das soll die Nutri-Score-Tabelle bieten. Sie ist quasi ein Ampelsystem mit Grün, Gelb oder Rot und 5 Buchstaben. Die Regierung hat versprochen, die rechtliche Grundlage zu schaffen für eine freiwillige Kennzeichnung. Bislang ist da aber nichts passiert, kritisiert die NGO Foodwatch Österreich. Über 18.700 armutsgefährdeten Haushalten hat die Regierung in den letzten 4 Jahren mit dem Wohnschirm geholfen. Das Hilfsprogramm soll verhindern, dass Menschen ihre Wohnung verlieren, weil sie Mietschulden haben oder dass sie im Dunkeln sitzen, weil sie ihre Stromrechnung nicht mehr zahlen können. In 4 von 10 Fällen leben in den unterstützten Haushalten auch minderjährige Kinder. Mit einem neuen Besucherrekord sind die 80. Bregenzer Festspiele gestern Abend zu Ende gegangen. Insgesamt haben heuer rund 275.000 Gäste die Veranstaltung besucht. Das sind so viele wie noch nie seit Beginn der Bregenzer Festspiele im Jahr 1946.
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0: Robin Hayne am Montagvormittag in der Rock Antenne Österreich Frühschicht. Und heute am Nachmittag entscheidet ihr alleine, was bei uns läuft im Rock Antenne Österreich Home Run 0800 18 666. Mein Kollege, der Martin Hammel, ist zwar auf Urlaub, aber er hat sich's nicht nehmen lassen, uns zu sagen, um welche Songs es heute geht.
1: Hallo lieber Andi, hallo liebe Rockrepublik. Wenn euch diese Botschaft erreicht, bin ich vermutlich gerade irgendwo ganz gemütlich im Urlaub. Das heißt aber nicht, dass ich den Rock Antenne Österreich Home Run heute unbewacht zurückgelassen habe. Ja? Anna Flaschberger begleitet euch in Richtung Feierabend und das tut sie natürlich mit dem Rockduell zum Feierabend am Montag, wie immer. Heute die Stones gegen Kiss, das ist Brutalität. Aber egal, wer gewinnt, ihr habt die Chance auf das Feierabendbier von Murauer auf unsere Rechnung.
0: Das Rockduell zum Feierabend, das heißt, ihr entscheidet und wir spielen es. Heute im Rockkonzern Österreich Home Run und der startet wie immer um 15 Uhr.

0: Tyler und Aerosmith vom Montag in der Rockkonzerne Österreich. Frühschicht in ganz Österreich auf DAB Plus, in ganz Wien auf UKW. Wir drehen gleich wieder auf mit den Foo Fighters. Und einen der größten Riffs der Rockgeschichte.
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0: 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Die Wolken lösen sich zum großen Teil auf heute und es wird sonnig und trocken, nur von Tirol bis in die Steiermark. Heute am Nachmittag dann wieder Regen bei 21 bis 27 Grad. Morgen der Dienstag. Sonne in der Früh von Wien bis in die Steiermark. Von Vorarlberg bis nach Kärnten schon Regen und Wolken. Und die Wolken ziehen dann den restlichen Tag weiter bis in die Steiermark. Auch wieder mit Gewittern bei 20 bis 27 Grad.
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8: Studio Christina Adler. Die Rekordhitze und Trockenheit haben in der Landwirtschaft für Milliardenschäden gesorgt. Innerhalb der Regierung ist die Frage, wie man den Bauern finanziell unter die Arme greifen kann, in den letzten Wochen zum Streitthema geworden. Doch von Seiten der Bevölkerung war die Sache von Anfang an klar, zeigt jetzt eine aktuelle OGM-Umfrage im Auftrag vom Kurier. Demnach ist etwas mehr als die Hälfte der Befragten dafür, die Bauern finanziell zu unterstützen. Außerdem sind 76% für eine verpflichtende Versicherung gegen Hitze- und Umweltschäden in der Landwirtschaft. Auf einen Blick erkennen können, wie gesund ein Lebensmittel ist, das soll die Nutri-Score-Tabelle bieten. Sie ist quasi ein Ampelsystem mit Grün, Gelb oder Rot und 5 Buchstaben. Die Regierung hat versprochen, die rechtliche Grundlage zu schaffen für eine freiwillige Kennzeichnung. Bislang ist da aber nichts passiert, kritisiert die NGO Foodwatch Österreich. Während der russische Angriffskrieg auf die Ukraine weitergeht, feiert die Ukraine heute mit internationalen Gästen den 35. Jahrestag ihrer Unabhängigkeit. In Kiew wird unter anderem EU-Ratspräsident Costa erwartet. Am Abend beraten dann die Staats- und Regierungschefs der NATO über weitere Ukraine-Hilfen.
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7: Das Rockantenne Österreich. 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Die Wolken lösen sich zum großen Teil auf heute und es wird sonnig und trocken, nur von Tirol bis in die Steiermark. Heute am Nachmittag dann wieder Regen bei 21 bis 27 Grad. Morgen der Dienstag. Sonne in der Früh von Wien bis in die Steiermark. Von Vorarlberg bis nach Kärnten schon Regen und Wolken. Und die Wolken ziehen dann den restlichen Tag weiter bis in die Steiermark. Auch wieder mit Gewittern bei 20 bis 27 Grad.
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8: Im Studio Conny Diebald. Zwei Kleinflugzeuge sind bei Krems in Niederösterreich zusammengestoßen und abgestürzt. Dabei haben die Flugzeuge zu brennen begonnen. Derzeit läuft ein Großeinsatz an der Unglücksstelle. Die beiden Piloten haben den Unfall nicht überlebt. Sie dürften alleine in den Flugzeugen gewesen sein. Die genaue Unfallursache ist noch nicht klar. Offenbar hat eines der Flugzeuge das andere gezogen. Beim Aushängen dürfte es dann Probleme gegeben haben. Die Rekordhitze und Trockenheit haben in der Landwirtschaft Milliardenschäden angerichtet. Dass es jetzt Hilfe für die Landwirtschaft geben soll, findet die Mehrheit der Menschen in Österreich gut, zeigt eine aktuelle OGM-Umfrage. Nicht einmal jeder Fünfte lehnt finanzielle Hilfe für die Bauern ab. Unverständlich ist für die Befragten aber, dass nicht alle Bauern gegen Hitze- und Unwetterschäden versichert sind. Drei Viertel würden sich eine verpflichtende Versicherung dafür wünschen. Nur zwei Wochen nach der partiellen Sonnenfinsternis gibt es in Österreich bald eine partielle Mondfinsternis zu sehen. Am kommenden Freitag in der Früh wird der Vollmond vom Schatten der Erde teilweise verdeckt sein. Weil das Schauspiel aber mit der Morgendämmerung zusammenfällt, ist es nicht überall gut zu beobachten. Je weiter man im Westen Österreichs ist, umso besser sieht man die partielle Mondfinsternis.
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Single Here She Comes haben sich Airborne mit Bryan Adams und Matt Lang, zwei prominente Songwriter, mit ins Boot geholt. Das Ergebnis kann sich wahrlich hören lassen. Here She Comes von Airborne ist neu. Auf Rockantenne Österreich.

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1: The Who. Han. The Who sind zurück mit ihrem dritten Studioalbum und auf dem bieten sie uns erneut allerfeinsten Folk-Metal.

0: Na, da sind schon wieder jede Menge richtig geile Hardrock-Songs dabei. Auf ihrem neuen Album entführen uns The Who in die mongolische Geschichte und dank der außergewöhnlichen Instrumentierung ist es auch ein leichtes, da so richtig einzutauchen. Han von The Who ist unser Album der Woche auf Rockantenne Österreich.
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6: 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Die Wolken lösen sich zum großen Teil auf heute und es wird sonnig und trocken, nur von Tirol bis in die Steiermark. Heute am Nachmittag dann wieder Regen bei 21 bis 27 Grad. Morgen der Dienstag. Sonne in der Früh von Wien bis in die Steiermark. Von Vorarlberg bis nach Kärnten schon Regen und Wolken. Und die Wolken ziehen dann den restlichen Tag weiter bis in die Steiermark. Auch wieder mit Gewittern bei 20 bis 27 Grad.
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7: Im Studio Conny Diebald. In Wien, Niederösterreich und im Burgenland hat heute die Sommerschule begonnen. In allen anderen Bundesländern ist es dann kommenden Montag soweit. Die Sommerschule gibt es in den letzten beiden Ferienwochen und über 58.000 Kids haben sich da österreichweit dafür angemeldet, so viele wie noch nie. Für alle Schüler in Deutschförderklassen ist sie aber erstmals auch verpflichtend. Auch genügend Lehrer und Studenten haben sich gemeldet, die bei der Sommerschule mitmachen und unterrichten. Über 7.000 sind es in ganz Österreich. Neue Hilfe gibt es heute für die Ukraine. Die EU hat mehr als 6 Milliarden Euro aus ihrem Darlehen für die Ukraine freigegeben. Das Geld ist für Luftabwehrsysteme, Lenkwaffen, Munition und Radarsysteme bestimmt. Die EU-Kommission will damit die Verteidigung der Ukraine stärken. Alleine im Juli hat Russland die Ukraine fast 400 Mal mit Raketen angegriffen. Verkleidet als Superman kämpft ein Jugendlicher in Indonesien gegen die Waldbrände. Ein Video mit dem 17-Jährigen im Superman-Kostüm geht gerade viral. Der Bursche hat sich der Freiwilligen Feuerwehr angeschlossen, die sein Vater gegründet hat. Schon seit 3 Jahren hilft er nach der Schule beim Löschen von Waldbränden. Heuer zum ersten Mal als Superman.
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9: Das Rockantenne Österreich. 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Die Wolken lösen sich zum großen Teil auf heute und es wird sonnig und trocken, nur von Tirol bis in die Steiermark. Heute am Nachmittag dann wieder Regen bei 21 bis 27 Grad. Morgen der Dienstag. Sonne in der Früh von Wien bis in die Steiermark. Von Vorarlberg bis nach Kärnten schon Regen und Wolken. Und die Wolken ziehen dann den restlichen Tag weiter bis in die Steiermark. Auch wieder mit Gewittern bei 20 bis 27 Grad.
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10: Studio Conny Diebald. Einen neuen Rekord gibt es bei den Anmeldungen für die Sommerschule. Mehr als 58.000 Schülerinnen und Schüler haben sich dafür österreichweit angemeldet. Für Schüler aus Deutschförderklassen ist sie erstmals verpflichtend. Die Sommerschule in den letzten zwei Ferienwochen soll die Kinder und Jugendlichen aufs neue Schuljahr vorbereiten. In Wien, Niederösterreich und im Burgenland hat die Sommerschule heute begonnen. In den anderen Bundesländern geht sie nächsten Montag los. Weil der Iran und die USA die für Energietransporte wichtige Handelsstraße von Hormuz blockieren, kommen kaum noch Frachtschiffe durch. Am Wochenende waren es weniger als 20 Schiffe, die Wasserstraße passiert haben. Der Iran droht heute Schiffen, die gegen die Regelungen für die Durchfahrt verstoßen. Möglich sind Geldstrafen, Schiffe können aber auch festgesetzt oder beschlagnahmt werden. Neugeborene könnten künftig auf ihr Krebsrisiko getestet werden. Schon jetzt werden Babys nach der Geburt mit einem Tropfen Blut aus der Ferse auf mehr als 30 genetisch bedingte Erkrankungen getestet. US-Wissenschaftler haben jetzt herausgefunden, dass man damit auch ein genetisches Risiko auf Krebserkrankungen feststellen kann, die vor allem im Kindesalter auftreten. Dieses Wissen kann bei der Früherkennung von Krebs helfen.
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13: Das Rockantenne Österreich. 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Die Wolken lösen sich zum großen Teil auf heute und es wird sonnig und trocken, nur von Tirol bis in die Steiermark. Heute am Nachmittag dann wieder Regen bei 21 bis 27 Grad. Morgen der Dienstag. Sonne in der Früh von Wien bis in die Steiermark. Von Vorarlberg bis nach Kärnten schon Regen und Wolken. Und die Wolken ziehen dann den restlichen Tag weiter bis in die Steiermark. Auch wieder mit Gewittern bei 20 bis 27 Grad.
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14: Im Studio Conny Diebald. Das Rote Kreuz ruft heute wieder zum Blutspenden auf. Speziell in Wien, Niederösterreich, im Burgenland und in der Steiermark sind in den vergangenen Wochen die Blutkonserven deutlich weniger geworden. Aber auch in den anderen Bundesländern fehlen während der Urlaubszeit im Sommer viele Spender, die sonst regelmäßig kommen. Blutspenden kann jeder gesunde Mensch zwischen 18 und 70 Jahren. In Österreich werden täglich rund 1.000 Blutkonserven gebraucht. Eine Blutkonserve ist nur 42 Tage haltbar. Ohne Strom sind gerade über 200.000 Haushalte in Lettland und Litauen. Nach den schweren Stürmen am Wochenende, umgestürzte Bäume haben das Verteilernetz beschädigt und teilweise auch den Verkehr blockiert. Die Aufräumarbeiten dürften noch mehrere Tage dauern. Der chinesische Billigmodehändler Shein geht im September in Hongkong an die Börse und erhofft sich damit 1,7 Milliarden Dollar. Ab heute können Anleger die Aktien von Shein vor dem Börsengang kaufen. Shein hat zuletzt wegen strengerer Regeln und Zolländerungen in den USA und der EU rund 99 Millionen Dollar verloren.
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7: Das Rockantenne Österreich Wetter. Heute fast überall sonnig und warm. Nur hier und da sind ein paar dichtere Wolken und Gewitter dabei. Höchsttemperatur heute 28 Grad. Bewölkt und teilweise nass wird es dann in der ersten Nachthälfte und die Temperatur geht auf bis zu 10 Grad zurück. 26 Grad haben wir jetzt in Wien, 25 in Murau und um die 22 Grad in Bregenz beim Festspielhaus. Morgen am Dienstag soll es dann eher unbeständig werden mit Regenschauer und teilweise lebhaftem Wind. Höchsttemperatur 27 Grad.
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8: Im Studio Conny Bald. Künstliche Intelligenz ist in vielen Bereichen nicht mehr wegzudenken. Entsprechend groß ist auch der Bedarf an Fachkräften in Österreich. Das Problem, die Besten auf dem Gebiet bleiben nicht hier, zeigt ein Report der Wirtschaftsuni Wien. Dabei zählen die heimischen KI-Spezialisten zu den europäischen Spitzenreitern. Österreich belegt da unter 38 europäischen Ländern Rang 3 bei der technologischen Spezialisierung seiner KI-Fachkräfte. Das Rote Kreuz ruft heute wieder zum Blutspenden auf. Speziell in Wien, Niederösterreich, im Burgenland und in der Steiermark sind in den vergangenen Wochen die Blutkonserven deutlich weniger geworden. Aber auch in den anderen Bundesländern fehlen während der Urlaubszeit im Sommer viele Spender, die sonst regelmäßig kommen. Blutspenden kann jeder gesunde Mensch zwischen 18 und 70 Jahren. In Österreich werden täglich rund 1000 Blutkonserven gebraucht. Eine Blutkonserve ist nur 42 Tage haltbar. Die Weltmeere sind so warm wie noch nie seit Beginn der Messungen im Jahr 1979. Am Samstag lag die durchschnittliche Oberflächentemperatur der Meere bei 21,1 Grad. Das ist neuer Rekord, heißt es vom EU-Klimadienst Copernicus. Wärmere Meere wirken sich auch aufs Wetter aus. Sie erhöhen das Risiko von Extremwetterereignissen wie Starkregen und Stürmen.
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7: Schön, dass ihr mit dabei seid. Ich darf euch heute wieder durch den Nachmittag begleiten. Gleich schauen wir uns die Event-Highlights im September an und wir hören mal rein, was heute in der Rockantenne Österreich Frühschicht beim Refraten los war, gleich in der nächsten Stunde.
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0: Starship rocken mit uns Richtung Feierabend im Rockantenne Österreich Home Run. Und jetzt die besten Rock-Events im September.
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0: Am 25. und 26. September gibt's wieder das STP Metal Weekend im Freiraum St. Pölten. Ganze 2 Tage gefüllt mit Metal, Moshpits und Bands wie Warfield, Sacriversum, Glare of the Sun und viel mehr. Also ein absolutes Highlight für alle Metal-Fans, das STP Metal Weekend am 25. und 26. September im Freiraum St. Pölten. Einen Tag danach, am 27. September, kommen Beartooth ins Wiener Gasometer. Ganz bald, am 28. August, releasen sie ihr neues Album Pure Ecstasy und bringen damit auch neue Musik live auf die Bühne. Außerdem sind als Support Silverstein und Kingdom of Giants am Start, am 27. September bei Beartooth im Gasometer in Wien. 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Jetzt aber weiter mit dem besten Rock Nonstop auf Rockantenne Österreich.

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0: Mit der Energie von Guano Apes, Lords of the Boards, headbangen wir Richtung Feierabend auf Rockantenne Österreich. Und genauso energiegeladen machen wir auch in der nächsten halben Stunde weiter mit den Ärzten. Und wie du wieder aussiehst, Lächeln der Hose. Junge, und davor noch dieser schwungvolle Rockklassiker. With the Sultans. Dire Straits, Sultans of Swing, gleich auf Rockantenne Österreich. Es ist kurz vor 4:30.
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0: klingt der Nachmittag im Rockantenne Österreich Home Run. Wir sind in der letzten Woche einer ziemlich geilen Aktion.
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0: Genau, es geht nämlich darum, wer am meisten legendäre Rockriffs erraten kann. Und ganz nebenbei könnt ihr eine Gitarre von Yamaha Music bei uns abstauben. Heute in der Rockantenne Österreich Frühschicht bei Andy Kasper hat es diese Riffs zum Erraten gegeben.

0: Ja, so ein, zwei erkennt man auf jeden Fall, würde ich sagen. Und der Matthias aus Tirol hat sogar alle 5 Riffs erkannt. Unglaublich.
1: Erste war She Hates Me von Puddle of Mud. Das zweite war Ashes to Ashes. Dritte war, ich glaub, Can I Play with Madness von Iron Maiden. Vierte war Two Princess. Und das letzte war The Passenger.
0: Vollkommen richtig. Und damit herzliche Gratulation an Matthias, der morgen in der Rockantenne Österreich Frühschicht seine Gitarre verteidigen wird. Und wenn ihr euch gedacht habt, naja, das ist eigentlich gar nicht so schwer, die Riffs zu erkennen, meldet euch an in der Rockantenne Österreich App und mit ein bisschen Glück hören wir uns ganz bald. Und dabei ihr euch jetzt anmeldet, geben wir uns den nächsten geilen Song auf Rockantenne Österreich.

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0: Oasis, Don't Look Back in Anger war das im Rockantenne Österreich Home Run. So schön und melancholisch. Und in der nächsten halben Stunde drehen wir dann noch einmal auf mit Mando Diao. Dance with Somebody und davor noch was zum Mitwippen für euren Feierabend. You too, Pride in the Name of Love, gleich auf Rockantenne Österreich.
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0: Das Rockantenne Österreich-Wetter ist in den meisten Regionen sonnig und warm. Bis zu 28 Grad werden es heute. In den Bergen gibt es aber auch ein paar Gewitter, die sich speziell in der ersten Nachthälfte ausbreiten und Regen bringen. Damit kühlt es in der Nacht auch wieder ein bisschen ab auf bis zu 10 Grad. 26 Grad sind es im Moment in Villach, auch 26 in Wien und um die 25 Grad haben wir in St. Wolfgang bei der Schafbergbahn. Morgen am Dienstag geht es eher unbeständig weiter mit Regen und teilweise auch lebhaften Wind und bis zu 27 Grad.
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11: Im Studio Conny Diebald. Damit wieder mehr junge Menschen in Österreich eine Lehre machen, will die Regierung neue Anreize schaffen. Die berufliche Ausbildung soll moderner und praxisorientierter werden. Für die Lehre mit Matura gibt es mehr Geld, zusätzlich 10 Millionen Euro. Das Geld soll in erster Linie für Lehrgänge verwendet werden, in denen die Lehrlinge kostenlos auf die Berufsreifeprüfung vorbereitet werden. Seit Jahren sind die Lehrlingszahlen in Österreich rückgängig. Im Vorjahr waren es nicht einmal 103.000 Lehrlinge und damit um fast 3.600 weniger als im Jahr davor. Künstliche Intelligenz ist in vielen Bereichen nicht mehr wegzudenken. Entsprechend groß ist auch der Bedarf an Fachkräften in Österreich. Das Problem, die Besten auf dem Gebiet bleiben nicht hier, zeigt ein Report der Wirtschaftsuni Wien. Dabei zählen die heimischen KI-Spezialisten zu den europäischen Spitzenreitern. Österreich belegt da unter 38 europäischen Ländern Rang 3 bei der technologischen Spezialisierung seiner KI-Fachkräfte. Der Goldpreis hat weiter zugelegt und hat den höchsten Stand seit über 3 Monaten erreicht. An der Börse in London ist eine Feinunze heute zu umgerechnet fast 4.000 Euro gehandelt worden. Grund für den Preisanstieg dürften die Pläne der USA sein, Staatsanleihen zu kaufen.
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0: Kurz nach 16 Uhr ist es, schönen Nachmittag und hoffentlich bald Feierabend. Dann ist der erste Tag der Woche schon einmal wieder geschafft. Wir rocken gemeinsam durch den Nachmittag, österreichweit über DAB Plus und in Wien auf UKW 101 und 104,6.
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0: Mr. Mr. begleiten uns im Rockantenne Österreich Home Run. 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

0: Tom Petty and the Heartbreakers, American Girl im Rockantenne Österreich Home Run. Schön gemütlich für euren Heimweg und genauso geht's auch weiter. In der nächsten halben Stunde hören wir Nightwish mit Elan. Und davor noch dieser Rockklassiker für euren Feierabend. Meatloaf, I do anything for love, gleich auf Rockantenne Österreich.
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0: Whitesnake mit Here I Go Again. Perfekt für den Feierabend auf Rockantenne Österreich. Jetzt unser Rockalbum der Woche.
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0: Unser Album der Woche, The Who, Han. The Who sind zurück mit ihrem dritten Studioalbum Han und da bringen sie uns einmal mehr allerfeinsten Folk-Metal. Und sie tauchen mit uns in die mongolische Geschichte ein. Darum geht's in den 11 Songs vom neuen Album. Und wie wir es von ihnen gewohnt sind, verwenden sie dafür natürlich auch wieder traditionelle mongolische Instrumente, um ihren einzigartigen Sound zu kreieren. The Who, Han, unser Album der Woche.
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0: Und jetzt hören wir gleich rein ins Album der Woche. The Who featuring Johnny Hawkins von Nothing More mit Lost Soul auf Rockantenne Österreich.

0: Status Quo, Something About You, Baby, I Like, war das auf Rockantenne Österreich. Und genauso schwungvoll machen wir auch in der nächsten halben Stunde weiter mit niemand Geringerem als Guns N' Roses. Sweet Child of Mine. Und davor geht sich noch ein Banger von The Rasmus aus. In the Shadows, gleich für euren Feierabend auf Rockantenne Österreich.
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0: Das Rockantenne Österreich Wetter. Fast überall geht's trocken in den Abend. Nur am Tiroler Alpenhauptkamm und entlang der Tauern gibt's bis Mitternacht noch vereinzelt Regen und Gewitter. Die Temperatur geht dabei zurück auf bis zu 10 Grad. 27 Grad haben wir gerade in Wien, auch 27 sind es in Eisenstadt und noch einmal 27 Grad in Innsbruck beim Alpenzoo. Morgen am Dienstag soll es deutlich nasser werden mit einigen Gewittern und bis zu 28 Grad.
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12: Im Studio Conny Diebald. Am heutigen Unabhängigkeitstag der Ukraine hat die EU mehr als 6 Milliarden Euro aus einem Darlehen für die Ukraine freigegeben. Das Geld ist für Luftabwehrsysteme, Lenkwaffen, Munition und Radarsysteme bestimmt, damit sich die Ukraine besser gegen russische Angriffe verteidigen kann, so die EU-Kommission. Alleine im Juli hat Russland fast 400 Raketen auf die Ukraine abgefeuert. Der ukrainische Präsident Zelensky hat heute einmal mehr betont, dass er ein Ende des Kriegs will, aber nicht um jeden Preis. Damit wieder mehr junge Menschen in Österreich eine Lehre machen, will die Regierung neue Anreize schaffen. Die berufliche Ausbildung soll moderner und praxisorientierter werden. Für die Lehre mit Matura gibt es mehr Geld, zusätzlich 10 Millionen Euro. Das Geld soll in erster Linie für Lehrgänge verwendet werden, in denen die Lehrlinge kostenlos auf die Berufsreifeprüfung vorbereitet werden. Seit Jahren sind die Lehrlingszahlen in Österreich rückgängig. Im Vorjahr waren es nicht einmal 103.000 Lehrlinge und damit um fast 3.600 weniger als im Jahr davor. Babykraken und ein ausgewachsenes Weibchen sind heute im Meer vor dem norditalienischen Badeort Cesenatico ausgelassen worden. Sie sollen dabei helfen, die Ausbreitung der Blaukrabbe einzudämmen. Die Krabbe hat das ökologische Gleichgewicht im Meer belastet und in den vergangenen Jahren erhebliche wirtschaftliche Schäden für die Fischerei verursacht. Insgesamt sollen 150.000 junge Kraken gegen die blaue Krabbe in der Adria eingesetzt werden.
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0: Um kurz nach 17 Uhr, schönen Feierabend, liebe Rock-Community. Ich hoffe, ihr seid schon am wohlverdienten Heimweg. In der nächsten Stunde widmen wir uns auf jeden Fall voll und ganz dem heutigen Rock-Duell zum Feierabend. Ihr entscheidet, welchen legendären Rocksong wir spielen. Gleich.
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0: So klingt der Rockantenne Österreich Home Run am Montag. Aber gleich entscheidet ihr, was wir als nächstes hören.
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0: Heute ins Rockduell schicken wir einmal ein Lied vom Rolling Stones Album Tattoo You. Das ist nämlich genau heute im Jahr 1981 rausgekommen. Und so eben auch dieses Lied Start Me Up. Und als zweites hätte ich im Angebot Kiss mit I Was Made For Loving You. Legendärer Song. Und es gibt auch hier einen Anlass. Der Kiss-Bassist und Co-Leadsänger Gene Simmons feiert morgen seinen 77. Geburtstag. Ihr entscheidet, mit welchem Song wir in den Feierabend starten. Und das Beste daran, unter allen, die mitvoten, verschenken wir jede Menge Murauer Bier. Jetzt anrufen unter 08018666. Welcher Song es wird, hören wir dann in einer halben Stunde. Bis dahin geben wir uns jetzt aber The Pretty Reckless About You auf Rockantenne Österreich. Daran. Unter allen, die mitvoten, verschenken wir jede Menge Murauer Bier. Jetzt anrufen unter 08018666. Welcher Song es wird, hören wir dann in einer halben Stunde. Bis dahin geben wir uns jetzt aber The Pretty Reckless About You auf Rockantenne Österreich.

0: mit Bush Swallowed starten wir in den Feierabend im Rockantenne Österreich Home Run. Geiler Song und genauso machen wir auch weiter mit viel Motivation für euren Heimweg. Zum Beispiel mit der Legende Bon Jovi. Because we can. Und davor noch ein absoluter Rockklassiker. Led Zeppelin, Stairway to Heaven, gleich auf Rockantenne Österreich.
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0: Metallica begleiten uns im Rockantenne Österreich Home Run. So, ihr habt abgestimmt und jetzt kommt die Auflösung.
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0: Heute zur Auswahl gestanden sind die Stones mit Start Me Up und Kiss, I Was Made For Loving You. Ja, die Meinungen sind auseinandergegangen bei mir am Telefon.
2: Ich würde eindeutig die Stones nehmen, weil das Kiss, I Was Made For Loving You, das ist schon so abgedroschen, so totgespült.
3: Die Stones, das Lied ist für mich ein bisschen kultiger als das von Kiss.
4: Ja, ich war eigentlich zuerst schon für die Rolling Stones gewesen, aber dann habe ich gehört, dass es Kiss ist, dann muss ich für das Kiss stimmen.
0: Ja, ganz knapp mit 60% der Stimmen, natürlich die auf WhatsApp auch mitgezählt, haben dann aber doch die Stones das Rennen gemacht mit Start Me Up. Und das Murrau-Bier hat sich heute der Christian aus Tirol abgeholt. Prost und danke fürs Mitmachen. Also jetzt in voller Länge, wie von euch gewünscht. The Rolling Stones, Start Me Up für euren Feierabend auf Rockantenne Österreich.

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2: Das Rockantenne Österreich Wetter bleibt heute am Abend fast überall trocken. Nur in der Nacht haben wir dann noch einige Regenschauer und Gewitter, insbesondere am Tiroler Alpenhauptkamm und entlang der Tauern. Es kühlt ab auf bis zu 10 Grad. 26 Grad sind es im Moment in Wien, 24 in Zwettl und um die 28 Grad in Graz. Der Dienstag morgen wird ein bisschen wolkiger und regnerischer. Zwischendurch zeigt sich aber auch die Sonne bei bis zu 28 Grad.
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4: Im Studio Conny Diebald. Auch am heutigen Unabhängigkeitstag der Ukraine gibt es keine Pause der russischen Angriffe. Im Gegenteil, schon in den vergangenen Wochen hat Russland deutlich mehr Raketen abgefeuert und immer wieder auch zivile Ziele beschossen. Die Ukraine hat mit Gegenschlägen reagiert. Vor der Parlamentswahl in Russland Mitte September steigt deshalb der Druck auf Präsident Putin. Die EU-Kommission hat heute weitere 6 Milliarden Euro aus dem Darlehen für die Ukraine locker gemacht. Geld, das unter anderem für Luftabwehrsysteme und Radarsysteme vorgesehen ist. Die Rekordhitze und Trockenheit haben in der Landwirtschaft Milliardenschäden angerichtet. Dass es jetzt Hilfe für die Landwirtschaft geben soll, findet die Mehrheit der Menschen in Österreich gut, zeigt eine aktuelle OGM-Umfrage. Nicht einmal jeder Fünfte lehnt finanzielle Hilfe für die Bauern ab. Unverständlich ist für die Befragten aber, dass nicht alle Bauern gegen Hitze- und Unwetterschäden versichert sind. 3/4 würden sich eine verpflichtende Versicherung dafür wünschen. Mit seinen Tortenwürfen auf Prominente hat der belgische Künstler und Autor Noël Godin für Schlagzeilen gesorgt. Jetzt ist er im Alter von 80 Jahren gestorben. Godin und seine Komplizen haben unter anderem Minister und Künstler mit Torten beworfen. Zu den prominentesten Opfern zählen Bill Gates und der frühere französische Präsident Nicolas Sarkozy.
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2: Kurz nach 18 Uhr ist es jetzt. Schönen Abend. Freut mich, dass wir gemeinsam in den Feierabend starten. Wir kommen zu euch in ganz Wien auf UKW 104 und 101,6 und österreichweit über DAB+.
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0: Iron Maiden schicken uns in den Feierabend auf Rockantenne Österreich. Und jetzt die Konzerthighlights der nächsten Monate.
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0: Europe kommen am 17. Oktober ins Wiener Gasometer. Zum 40. Jubiläum von The Final Countdown wollen sie es noch einmal wissen und feiern gemeinsam mit ihren Fans das Album, das in die Rockgeschichte eingegangen ist. Europe am 17. Oktober im Gasometer in Wien. Contain Next, die New Metal Band aus Graz, spielt am 18. Juli beim Burness Fest in Keindorf bei Hartberg. Sie kombinieren Metal mit Rap und mischen Synthesizer mit harten Gitarrenriffs. Ja, und daraus entsteht ein ganz besonderer Sound, den man schwer beschreiben kann. Das muss man fast selber gehört haben. Contain Next am 18. Juli beim Burness Festival in Keindorf bei Hartberg. Und jetzt machen wir weiter mit dem besten Rock Nonstop auf Rockantenne Österreich.

0: Alice Cooper, No More Mr. Nice Guy, ein absoluter Rockklassiker für euren Feierabend auf Rockantenne Österreich. Genauso legendär geht's auch weiter in der nächsten halben Stunde mit Ghost Rats. Und davor noch die Legenden von Queen mit The Show Must Go On. Gleich für euren Heimweg auf Rockantenne Österreich.
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0: Joan Jett and the Blackhearts rocken mit uns den Feierabend auf Rockantenne Österreich. Morgen in der Früh steht dann unser Morning Man Andy Kasper wieder mit euch auf. Hi Andy.
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0: Ja, da gibt's einiges morgen bei Andy Kasper in der Rockantenne Österreich Frühschicht von 5 bis 10. Aber genug von morgen, jetzt spielen wir wieder den besten Rock Nonstop für euren Montagabend auf Rockantenne Österreich.

0: Black Keys, Wild Child, für euren gemütlichen Abend im Rockantenne Österreich Home Run. Und in der nächsten halben Stunde gibt's noch einen musikalischen Anruf aus London. The Clash, London Calling. Und davor noch ein absoluter Fixpunkt jeder 2000s Playlist. Weezer's Teenage Dirtbag. Gleich auf Rockantenne Österreich, kurz vor 7 ist es.
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0: Das Rockantenne Österreich Wetter. Es geht fast überall trocken und klar in den Abend. In der Nacht kann es dann am Tiroler Hauptkamm und den Tauern entlang ein bisschen regnen und gewittern und es kühlt ab auf bis zu 10 Grad. 26 Grad sind es jetzt noch in Eisenstadt, um die 27 in Klagenfurt beim Wörthersee-Mandal und 26 Grad in Wien. Morgen am Dienstag müssen wir uns warm anziehen. Es soll nass und windig werden, nur zwischendurch zeigt sich die Sonne. Höchsttemperatur 28 Grad.
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16: Im Studio Conny Diebald. Für tausende Schülerinnen und Schüler in Österreich hat heute schon die Schule begonnen. In Wien, Niederösterreich und im Burgenland ist die Sommerschule gestartet. Nächste Woche geht sie dann auch in den anderen Bundesländern los. Die Sommerschule soll die Kinder und Jugendlichen auf das neue Schuljahr vorbereiten, wobei der Schwerpunkt auf Deutsch liegt. Für Schüler, die noch nicht oder zu wenig Deutsch können, ist die Sommerschule erstmals verpflichtend. Nicht zuletzt auch deswegen gibt es heuer einen neuen Rekord an angemeldeten Schülern. Mehr als 58.000 sind es österreichweit. Am heutigen Unabhängigkeitstag der Ukraine hat die EU mehr als 6 Milliarden Euro aus einem Darlehen für die Ukraine freigegeben. Das Geld ist für Luftabwehrsysteme, Lenkwaffen, Munition und Radarsysteme bestimmt, damit sich die Ukraine besser gegen russische Angriffe verteidigen kann, so die EU-Kommission. Alleine im Juli hat Russland fast 400 Raketen auf die Ukraine abgefeuert. Verkleidet als Superman kämpft ein Jugendlicher in Indonesien gegen die Waldbrände. Ein Video mit dem 17-Jährigen im Superman-Kostüm geht gerade viral. Der Bursche hat sich der Freiwilligen Feuerwehr angeschlossen, die sein Vater gegründet hat. Schon seit 3 Jahren hilft er nach der Schule beim Löschen von Waldbränden. Heuer zum ersten Mal als Superman.
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0: Schönen Feierabend, schön, dass wir gemeinsam euren Feierabend ausklingen lassen heute. In der nächsten Stunde reden wir noch über den neuen Kinofilm von Ghost und wie jeden Montagabend stimmen wir das Lemmy unser an. Gleich.
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Der beste Rock Nonstop im Rockantenne Österreich Home Run. Schön, dass ihr mit dabei seid. 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Und Ghostbecher. 2022 habe ich sie live in Wien gesehen. Das war wirklich ein Erlebnis. Und ab Mittwoch gibt's die legendäre Live-Show der schwedischen Rocker jetzt eben auch im Kino zu sehen. Aufgenommen worden ist bei ihren zwei ausverkauften Konzerten in Mexiko-Stadt im vergangenen Jahr. Ja, wenn ihr Bock habt, den neuen Kinofilm von Ghost als eine der ersten zu sehen, jetzt anmelden in der Rockantenne Österreich-App. Und jetzt gibt's österreichischen Rock aus dem Burgenland. Die Dune Dingos mit Pretend auf Rockantenne Österreich.

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1: Kissin Dynamite mit ihrer neuen Single Glory Days im Rockantenne Österreich Home Run. Und mit genauso viel Energie machen wir auch in der nächsten halben Stunde weiter. Zum Beispiel mit dieser geilen Scheibe. Green Day, Holiday und davor noch. Furry in the Slaughterhouse, When I'm Dead and Gone. Gleich auf Rockantenne Österreich, es ist kurz vor 7:30.
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0: eine der dienstältesten Gothic-Rockbands Deutschlands, zieht ein weiteres musikalisches Ass aus dem Ärmel. Lacrimas Profundere. Ihre Single Nevermore ist neu. Auf Rockantenne Österreich.
1: Lacrimas Profundere begleiten uns heute Abend im Rockantenne Österreich Home Run. Und jetzt ist es wieder Zeit, wie jede Woche, holen wir uns den Rocksegen und beten zu unserem Rockgott Lemmy Kilmister.
0: Lemmy, unser im Himmel, gerufen werde dein Name. Dein Riff komme, dein Bass brumme. Wie im Studio, so auch auf der Bühne. Unser tägliches Ace of Spades gib uns heute. Und vergib uns unsere Musiksünden, wie auch wir vergeben Helene Fischer. Führe uns in Versuchung und erlöse uns von Schlager und Popmusik. Denn dein ist der Sex, die Drugs und der Rock'n'Roll in Ewigkeit.

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8: Im Studio Conny Diebald. Die Spritpreisbremse könnte mit Ende August auslaufen, denn sowohl Finanzminister Martha Bauer als auch Wirtschaftsminister Hartmannsdorfer haben Bedenken, wenn auch aus unterschiedlichen Gründen. Martha Bauer sagt, dass die Spritpreisbremse nur mit Gewinnbeschränkungen für Ölkonzerne Sinn macht, sonst würden die Autofahrer kaum etwas davon merken. Hartmannsdorfer hingegen meint, dass der Staat dann nicht eingreifen soll, weil sonst kleine Tankstellen unter Druck geraten, die aber wichtig sind für den Wettbewerb und für faire Preise. Das Rote Kreuz ruft heute wieder zum Blutspenden auf. Speziell in Wien, Niederösterreich, im Burgenland und in der Steiermark sind in den vergangenen Wochen die Blutkonserven deutlich weniger geworden. Aber auch in den anderen Bundesländern fehlen während der Urlaubszeit im Sommer viele Spender, die sonst regelmäßig kommen. Blutspenden kann jeder gesunde Mensch zwischen 18 und 70 Jahren. In Österreich werden täglich rund 1000 Blutkonserven gebraucht. Eine Blutkonserve ist aber nur 42 Tage haltbar. Die Weltmeere sind so warm wie noch nie seit Beginn der Messungen im Jahr 1979. Am Samstag lag die durchschnittliche Oberflächentemperatur der Meere bei 21,1 Grad. Das ist neuer Rekord, heißt es vom EU-Klimadienst Copernicus. Wärmere Meere wirken sich auch aufs Wetter aus. Sie erhöhen das Risiko von Extremwetterereignissen wie Starkregen und Stürmen.
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1: The Who. Han. The Who sind zurück mit ihrem dritten Studioalbum und auf dem bieten sie uns erneut allerfeinsten Folk-Metal.

0: Na, da sind schon wieder jede Menge richtig geile Hardrock-Songs dabei. Auf ihrem neuen Album entführen uns The Who in die mongolische Geschichte und dank der außergewöhnlichen Instrumentierung ist es auch ein leichtes, da so richtig einzutauchen. Han von The Who ist unser Album der Woche auf Rockantenne Österreich.
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9: Im Studio Conny Diebald. Die Spritpreisbremse könnte mit Ende August auslaufen, denn sowohl Finanzminister Matterbauer als auch Wirtschaftsminister Hartmannsdorfer haben Bedenken, wenn auch aus unterschiedlichen Gründen. Matterbauer sagt, dass die Spritpreisbremse nur mit Gewinnbeschränkungen für Ölkonzerne Sinn macht, sonst würden die Autofahrer kaum etwas davon merken. Hartmannsdorfer hingegen meint, dass der Staat dann nicht eingreifen soll, weil sonst kleine Tankstellen unter Druck geraten, die aber wichtig sind für den Wettbewerb und für faire Preise. Das Rote Kreuz ruft heute wieder zum Blutspenden auf. Speziell in Wien, Niederösterreich, im Burgenland und in der Steiermark sind in den vergangenen Wochen die Blutkonserven deutlich weniger geworden. Aber auch in den anderen Bundesländern fehlen während der Urlaubszeit im Sommer viele Spender, die sonst regelmäßig kommen. Blutspenden kann jeder gesunde Mensch zwischen 18 und 70 Jahren. In Österreich werden täglich rund 1000 Blutkonserven gebraucht. Eine Blutkonserve ist aber nur 42 Tage haltbar. Die Weltmeere sind so warm wie noch nie seit Beginn der Messungen im Jahr 1979. Am Samstag lag die durchschnittliche Oberflächentemperatur der Meere bei 21,1 Grad. Das ist neuer Rekord, heißt es vom EU-Klimadienst Copernicus. Wärmere Meere wirken sich auch aufs Wetter aus. Sie erhöhen das Risiko von Extremwetterereignissen wie Starkregen und Stürmen.
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heutzutage an jeden möglichen Hokuspokus glauben. Aber wer glaubt, dass These Wicked Rivers aus Amerika kommen, ist dem größten Aberglauben verfallen. Das sind nämlich waschechte Engländer. Eigentlich unglaublich, oder? Die Single Horse to Water von These Wicked Rivers ist neu. Auf Rockantenne Österreich.

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Mit dieser Single kündigt eine der größten Rockbands der Welt das erste neue Album seit 9 Jahren an. Und U2 hat's immer noch drauf. Street of Dreams von U2 ist neu. Auf Rockantenne Österreich.

deutsche Kultgruppe nimmt Abschied. Sinner drehen nochmal eine Ehrenrunde. Boom, Bang, Goodbye heißt das letzte Album der Jungs und die Single Leave It All Behind ist neu. Auf Rock Antenne Österreich.

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Seit über 10 Jahren bieten Nothing But Thieves Modern Rock par excellence. Und das ändert sich mit der Single Evolution zum Glück auch nicht. Evolution von Nothing But Thieves ist neu. Auf Rock Antenne Österreich.

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Eine Band endgültig auf dem Weg nach oben. The Pretty Reckless. Ihr jüngster Singlestreich heißt About You und ist neu. Auf Rockantenne Österreich.

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1: The Who. Han. The Who sind zurück mit ihrem dritten Studioalbum und auf dem bieten sie uns erneut allerfeinsten Folk-Metal.

0: Na, da sind schon wieder jede Menge richtig geile Hardrock-Songs dabei. Auf ihrem neuen Album entführen uns The Who in die mongolische Geschichte und dank der außergewöhnlichen Instrumentierung ist es auch ein leichtes, da so richtig einzutauchen. Han von The Who ist unser Album der Woche auf Rockantenne Österreich.
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Nach einer kleinen Auszeit melden sich Takeda aus Schweden wieder zurück. Die Single Everything's Wasted von Takeda ist neu auf Rockantenne Österreich.

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